0: mal Französisch an. Nicht als Araber. So wie Franzosen ansprechen würden. Übrigens behaupten sie Phönizier zu sein, aber es sind natürlich Araber.
1: Aber wie gestört das?

0: Dann
1: morgen.
2: Bitte, meine Herren, wir sind verabredet. Seine Exzellenz erwartet uns, meine Herren. Monsieur, fixer un bibou. Son Exzellenz, nous attend. Meine Herren, aber nein. Meine Herren, lassen Sie.
3: Lassando.
4: Da la garde.
5: Es ist ein uraltes Geschäft, das hier über 500 Jahre herrscht. Prachtvolle Menschen.
6: Ein Führer und Kanzler der deutschen Nation und des Reichs melde ich vor der deutschen Geschichte nunmehr den Eintritt meiner Heimat in das deutsche Reich.

0: Krieg. Ihr wollt Krieg? Ihr wollt wirklich Krieg? Ich hoffe, dass es noch nicht zu spät ist. Ich kann nur hoffen, dass es noch nicht zu spät ist. Ihr vertraut dem Führer? Ich vertraue nur an eins. Ich vertraue in das Wasser. Das Wasser wird den Führer töten. Das Wasser wird den Führer töten.
1: Wir alle sind das Wasser.

0: Der Krieg, zu dessen geistiger Vorbereitung auch die riesigen steinernen Kriegergestalten aus den Bildhauerwerkstätten des Josef Thorak und des Arno Breker beigetragen hatten, der Krieg warf nun immer längere Schatten auf die Kunstszene des Dritten Reiches.
1: Ende Juli 1941, als die Gewalt des deutschen Angriffs auf die Sowjetunion noch ungebrochen war, lud der Vorstandsvorsitzende des Hauses der Deutschen Kunst in München, der Bankier August von Finck, wieder einmal zu einer großen Kunstausstellung ein.
2: Den Führer selbst, den Schirmherrn unserer Anstalt, müssen wir am heutigen Tage vermissen. Er steht inmitten seiner Truppen im siegreichen Kampfe für die Freiheit, die Kultur und die Zivilisation im Osten unseres Kontinents.
1: Im Osten des Kontinents hatten inzwischen Einsatzgruppen der Sicherheitspolizei und des SD, motorisierte Spezialeinheiten der SS, den Massenmord an Juden, sowjetischen Kriegsgefangenen und russischen Zivilisten eingeleitet.
0: Der Bankier von Finck, Mitglied der NSDAP seit 1933, hatte viel Geld für Bau und Unterhalt des Hauses der Deutschen Kunst in München gesammelt. Seine Geschäfte musste er deshalb nicht vernachlässigen. 1938 war er an der Arisierung des Bankhauses Dreyfus in Berlin beteiligt gewesen und im selben Jahr hatte er nach dem Anschluss Österreichs das jüdische Bankhaus Rothschild in Wien übernommen.
2: Wir alle, die wir heute hier zusammengekommen sind, danken dem Führer, dass er auch in diesem Jahr den Befehl gegeben hat, trotz des Krieges eine Ausstellung deutscher Kunst zu schaffen. Mit Freuden haben wir den Befehl des Führers aufgegriffen. Will doch das deutsche Volk gerade in dieser Zeit stärkster Kraftanspannung in seinen Künstlern beweisen, dass es berufen ist, die menschliche Kultur zu verteidigen und aus den Irrungen der Vergangenheit herauszuführen. Unserer geistigen Führerstellung leuchtendes Zeugnis seien die Werke der deutschen Meister.
0: Anstelle Hitlers eröffnete der bayerische Gauleiter Wagner die große deutsche Kunstausstellung des Jahres 1941.
3: In dieser Stunde weilen unsere heißen Gedanken und Wünsche beim Führer und seinen Soldaten. Wir senden Adolf Hitler unseren Gruß. Adolf Hitler, Sieg Heil! Sieg Heil! Sieg Heil!

0: Das Haus der Deutschen Kunst an der Münchner Prinzregentenstraße überstand die Bombennächte des Zweiten Weltkrieges. So übrigens auch sein Vorstandsvorsitzender August von Fink.
1: Er wurde nach dem Kriege in einem bayerischen Entnazifizierungsverfahren als Mitläufer eingestuft. Gegen Bodenreformversuche verteidigte er erfolgreich seinen immer teurer werdenden Grundbesitz am Stadtrand Münchens, was in den 70er Jahren einen Untersuchungsausschuss des Landtags beschäftigte. Zuletzt gehörten dem Seniorchef des Bankhauses Merck, Fink und Co. 4000 Hektar, 40 Quadratkilometer bayerischen Bodens. Und die Gazetten stritten darüber, ob er oder Friedrich Flick der reichste Mann der Bundesrepublik Deutschland wäre.
0: August von Fink starb, hochbetagt und hochgeehrt, 1980. Zeitlebens ein Liebhaber der Musen, ein deutscher Kunstmäzen.
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Die folgende Strophe 4 ist eine transponierte Version der vorherigen. Das kennt ihr alles schon. Da die Griffe jetzt im 10. Bund gespielt werden, kann es je nach Gitarre leichte Probleme mit dem Daumen auf der E-Seite geben. Wenn ihr die nicht sauber zum Klingen bringt, dämpft sie einfach ab und nehmt zum Dämpfen der A-Seite dann den Ringfinger. Das gilt natürlich auch für die Rhythmusfigur 1. Das anschließende Outro gibt dem Stück eine völlig unvermutete Wendung. Es endet durch die zweite Transponierung in B-Dur, beachtet das englische B. Und die harmonisch pfiffige Akkordfolge wird durch die Betonungen noch unterstützt. Sie gliedern die Sechzehntelnoten in Gruppen von 3, 3, 4 und 6 Sechzehntel. Gitarre 2 spielt dazu eine etwas fremd anmutende Melodielinie, die den Schluss noch interessanter macht. Hört jetzt noch das Outro mit 72 BPM, danach geht's gleich weiter mit dem nächsten Titel.

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2: Schon Ende Februar 1933 hatte eine Notverordnung des Reichspräsidenten fundamentale Grundrechte der Bürger außer Kraft gesetzt, unmittelbar nach dem Reichstagsbrand.
3: Das Ermächtigungsgesetz zielte darauf ab, die Gewaltenteilung aufzuheben, wie sie in der Weimarer Reichsverfassung festgelegt war. Anstelle des parlamentarischen Gesetzgebers, des Reichstages und des Reichsrates, sollte fortan die Regierung Gesetze erlassen können.
2: In der Tat hat der nach dem Verbot aller nicht-narzisstischen Parteien ohnehin gleichgeschaltete Reichstag während der folgenden 6,5 Jahre bis zum Beginn des Zweiten Weltkrieges nur noch 7 Gesetze verabschiedet, darunter allerdings die berüchtigten Nürnberger Gesetze von 1935, die den Juden alle Bürgerrechte raubten, während in dieser Zeit fast 1000 Gesetze von der Reichsregierung erlassen wurden.
3: Am 1. April 1933, 9 Tage nach der Verabschiedung des Ermächtigungsgesetzes, riefen die Machthaber zu einem ersten großen Boykott jüdischer Geschäfte, jüdischer Ärzte und Anwälte auf. Während vor den zunächst nur für die Dauer von 24 Stunden boykottierten Geschäften SA- und SS-Posten aufzogen, die Kunden bedrohten, Inhaber misshandelten und Schaufenster mit antisemitischen Parolen beschmutzten, ergriff in Leipzig ein Mann das Wort, dem eine große Karriere als Jurist im Dritten Reich bevorstand. Ein ehemaliger Staatsanwalt, zu dieser Zeit am 1. April 1933 44-jährig, Beauftragter für das sächsische Justizministerium, also faktisch Justizminister im Lande Sachsen. Er sollte später Präsident des Volksgerichtshofes und am Ende des dritten Kriegsjahres 1942 Reichsjustizminister werden. Georg Thierack.
4: Das deutsche Volk in allen seinen Gauen hat sich zurückgefunden zu seiner deutschen Art. seine Besinnung auf die nationalen Wurzeln seiner Kraft und seiner Art drängen volksfremde Ideen zurück. Es kann diesem erwachenden Volke nicht mehr zugemutet werden, dass Richter jüdischer Abstammung über deutsche Volksgenossen in Strafsachen Urteile fällen und Strafen verhängen. Ebenso wenig tragbar erscheint es mir, dass die Geschäfte der Staatsanwaltschaften von Beamten jüdischer Abstammung wahrgenommen werden. Das Gleiche möchte ich annehmen in Ehesachen und in Arbeitsgerichtssachen deutscher Volksgenossen.
3: Eine Woche nach dieser damals auf Wachsplatten mitgeschnittenen Rundfunkrede des Dr. Jur Georg Thirack erließ die Reichsregierung ein Gesetz zur Wiederherstellung des Berufsbeamtentums. So nannte sie, was in Wirklichkeit dazu diente, das Berufsbeamtentum ihren willkürlichen Personalentscheidungen zu unterwerfen.
2: Nicht nur jüdische Beamte und Angestellte verloren ihre Ämter, entlassen wurde, wer in dem Rufstand der Republik aus Überzeugung gedient zu haben. Also alle jene, die, wie es in dem Gesetz hieß,
5: nach ihrer bisherigen politischen Betätigung nicht die Gewähr dafür bieten, dass sie jederzeit rückhaltlos für den nationalen Staat eintreten.
3: Thirack wollte bestimmte Positionen im Justizapparat gänzlich abgeschafft sehen, zum Beispiel Fürsorger in den Gefängnissen.
2: Die Republikaner des Weimarer Staates hatten versucht, den Strafvollzug zu reformieren, gegen erbitterte Widerstände im Lager der politischen Rechten. Die Reformer wollten Straftätern die Chance einer Resozialisierung geben. Schließlich, so meinten sie, schade sich die Gesellschaft nur selbst, wenn sie Gestrauchelte in einem erbarmungslosen Strafvollzug zerbrechen und gleichzeitig die Gefängnisse zu Hochschulen des Verbrechens werden lasse.
3: Dem Dr. Georg Thirack galt dergleichen als marxistische Irrlehre.
4: Mir erscheint heute diese Einrichtung der Gefängnisfürsorger nur noch als eine Werbestelle für den Marxismus unter den Gefangenen, nicht aber als ein rechtes Organ im Strafvollzug. Aber auch sonst liegt der Strafvollzug im Argen. Wir müssen uns daran gewöhnen, wieder Strafen zu lernen und hart zu sein, nicht etwa der Härte wegen, sondern weil wir durch die Strafe erziehen müssen und sollen. Strafe muss fühlbar sein. Und Gnade soll nur eine seltene, aber eine gerechte Sache werden. Dass ich mit meiner Absicht, wieder Zucht und Ordnung in die Gefängnisse zu bringen, weiterhin die Fürsorger restlos abzubauen und wieder den Zweck einer Strafe als Erziehungsmittel aufgefasst wissen will, Recht habe, beweist mir die Unzahl von Schreiben, die mir bisher zugegangen sind und die alle hierin ihre volle Zustimmung ausdrücken.
3: Thiracks unmittelbarer Vorgesetzter war zu dieser Zeit der von Hitler nach Sachsen entsandte Reichskommissar Manfred Freier von Killinger. Ein ehemaliger Offizier der Freikorpsbrigade Erhard, die schon 1920 im Zeichen des Kapp-Putsches, allerdings vergeblich, den Sturm auf die Republik geprobt hatte. Killinger schloss sich später der Hitlerpartei an und wurde Inspekteur ihrer SA, ihrer Sturmabteilungen. Auch von ihm existiert eine Tonaufnahme aus dem Frühjahr 1933.
6: Den Kampf gegen Schmutz und Schund in Wort und Bild werden wir rücksichtslos weiterführen. Zur Verwirklichung des großen Zieles, zur Schaffung der freien deutschen Persönlichkeit, wollen wir auch, soweit wir zuständig sind, unser Recht gestalten. Soweit das Reich zuständig ist, an der Rechtsgestaltung mitwirken. Wir werden Gesetze schaffen zur Haltung des kleinen und mittleren bäuerlichen Besitzes. Wir stehen bereits mit Preußen im Gedankenaustausch über eine gesetzliche Regelung der Frage, wie durch eugenische Sterilisation Familien, in denen das Gewohnheitsverbrechertum, gewohnheitsmäßiges Trinken oder geistige Minderwertigkeit und Geisteskrankheit erblich sind, zum Aussterben gebracht werden. An der Umgestaltung des Straf- und Zivilrechts und unseres gesamten Prozessrechts und der Veranstaltung germanischer Rechtsgedanken wollen wir tätig mitarbeiten. Der Verwirklichung des oben gesteckten Zieles soll auch die Rechtspflege dienen. Insbesondere wird dem Strafvollzug unser besonderes Augenmerk zugewendet werden. Verbrechen, die die Todesstrafe die einzig annehmbare Sühne bedeuten kann, werden auch durch Vollziehung dieser Strafe geahndet werden.
3: Der Reichstagsbrand bot dem Regime den Vorwand, Delikte, die bis zum Februar 1933 mit langjährigen Freiheitsstrafen bedroht gewesen waren, nun für todeswürdig zu erklären. Unter anderem Hochverrat, Brandstiftung, Eisenbahnsabotage.
2: Als Hitler Kanzler wurde, sah das geltende deutsche Strafrecht die Todesstrafe bei 3 schweren kriminellen Tatbeständen vor. 11 Jahre später, 1944, bezeichnete das vom Regime umgeformte Strafrecht bereits 46 Tatbestände als todeswürdig.
3: Und am 5. Mai 1944 sollte dann eine weitere Verordnung zur Ergänzung des Kriegssonderstrafrechts ergehen, die jeglichen noch bestehenden Strafrahmen beseitigte und für jedes beliebige Delikt die Todesstrafe einführte, sofern das sogenannte gesunde Volksempfinden die Hinrichtung des Täters gebot. Was gesundes Volksempfinden war, bestimmte im nationalsozialistischen Führerstaat der Führer.

Blick zeigt weder Leid noch Glück. Ist das vielleicht ein Trick?

Hört! Hört ihr, Leute! Wir erzählen von einem, der die Weisheit der Eule und die Einfalt der Menschen besaß.

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0: Du drehst toll danach den Nagel, oder nie?
1: Aua.
0: Komm, ich mach wieder, lass uns wieder schöne Musik hören jetzt. Hm?
1: Oh, ja.
0: Wieder ein bisschen schöne Musik hören bis zur nächsten Station hier.
1: Musik dabei.
0: Na gut.

17. Juli. Der Aufbruch. Es ist 11:30. Mein großer grüner Wanderrucksack steht zum Aufbruch bereit vor mir. Sage und schreibe 17,2 Kilo bringt er auf die Waage. Alle wichtigen Dinge, die ich in den kommenden 7 Wochen brauchen werde, sind in oder an ihm verstaut. Das Zelt, der Schlafsack, die Wanderkarten, Ersatzkleidung, aber auch die Gitarrele, meine kleine Wandergitarre. Sie soll meine Seelenmedizin auf dem weiten, einsamen Weg in den Schwarzwald sein. Daneben liegen noch ein paar Kleinigkeiten, so wie der Gaskocher. Er hat mir gestern Nacht noch großes Kopfzerbrechen bereitet, weil der Rucksack nach einem ganzen Tag systematischen Abspeckens immer noch untragbare 18 Kilo wog. Ihn zurückzulassen bedeutete zwar, Gewicht zu sparen, aber auch, dass ich mich von nun an größtenteils von Kaltspeisen ernähren würde. Nach einer durchgeschlafenen Nacht ohne Träume und nach erfolgreichem erneutem Packen bin ich nun gelassener und in erwartungsvoller Aufbruchslaune. Ich atme tief durch und stemme meine kleine Heimat wie ein Schneckenhaus auf den Rücken. Jetzt ist alles, was ich habe, unmittelbar an meinem Körper. Mein Rucksack und ich sind jetzt eine Einheit. Ein letzter Blick streift die leeren Räume der bedrückend engen Stadtwohnung. Seltsam, wie aufregend es ist, die Tür, durch welche ich schon tausende Male gegangen bin, nun hinter mir ins Schloss fallen zu hören. Unsicher trete ich mit meinem riesigen Gepäck, der Wanderkleidung und den klobigen Wanderschuhen auf die hektischen Straßen der Großstadt. Jetzt gibt es kein Zurück mehr. Die Schnapsidee, die bloße Theorie dieses Abenteuers, die im stillen Kämmerlein gerade mal 3 Wochen gereift ist, wird jetzt auf die Probe gestellt, wird in diesem Moment real. Sie steht nackt und angreifbar da, und ich wünsche mir, dass mich jetzt bloß keiner anspricht. Ich halte dagegen, gegen den Widerstand meiner eigenen Zweifel. Nicht denken, einfach machen. Meine ersten nervösen Schritte führen mich bei schwül gewittrigem Nieselwetter durch die Fischbäcker Heide. An diesem fast schon heimatlichen Ort im Südwesten Hamburgs habe ich in meinen 4 Jahren Großstadt schon oft Natur und Stille getankt. Doch entgegen der Vorstellung vom flachen Norden erwarten einen hier die nicht zu unterschätzenden, schweißtreibenden Hügel der sogenannten Schwarzen Berge. Sie haben es heute mit dem schweren Gepäck und mäßiger Kondition besonders in sich. Ich bin daher fix und fertig, als ich gegen Abend Buchholz in der Nordheide erreiche. Bei dämmerigem Abendlicht wandere ich die letzten Kilometer zum Brunsberg hinauf, auf dem ich zwischen Heidekraut und unter schützenden Ästen einer Föhre mein erstes Nachtlager errichte. Ich bin wegen des großen Abenteuers, das vor mir liegt, zwar ziemlich aufgewühlt, aber nichts kann mir an diesem stimmungsvollen Ort Angst einflößen. Zur Feier des ersten überstandenen Wandertags hole ich meine kleine Gitarre heraus, um zu singen. Es ist Mitternacht, als ich mich schließlich in dem ungewohnt engen, stickigen Zelt und dem viel zu warmen Schlafsack verkrieche. Schon in 5,5 Stunden geht meine Reise weiter.

Und jetzt ist es ganz leise geworden. Und das ist gut. Weil einige werden sich jetzt vielleicht schon fragen, was ist denn das für ein Olaf, der immer nur hier oben steht und vielleicht so ein bisschen mit einem erhobenen Zeigefinger sagt, was ist und was nicht und die Eulen nach Athen trägt. Doch da gibt's auch noch einen ganz anderen Olaf. Ein Olaf voller Gefühl, der auch mal eine Zärtlichkeit braucht und davor auch nicht zurückschreckt. Und viele von euch kennen das vielleicht, das, was im nächsten Lied angesprochen wird. Da ist von Gefühlen die Rede, von zwischenmenschlichen, nicht vom Gefühlsvakuum, sondern von Menschen, die sich zum Beispiel gegenüber sitzen. Nehmen wir mal an, einen Mann und eine Frau, und sich mögen. Und die beiden Menschen beginnen sich zu nähern in ihren Köpfen zuerst. Und dann ziehen auch die Körper nach. Und da ist eine erste Berührung. Aus Versehen vielleicht. Da ist Spannung auf der Haut. Elektrizität wird aufgebaut und es kribbelt und das Gefühl wird ganz stark, wie wenn so ein Kloß im Hals ist, der arbeitet bloß andersrum. Und das knistert. Und da ist schon die erste Zärtlichkeit da, die sich austauschen will. Ein Kuss zum Beispiel. Oh, das kann schön sein. Und wer das kennt, wird wissen, wovon ich da rede. Wenn sich diese Spannung aufbaut. Viele werden es kennen unter dem Begriff Erotik. Um sich dann später im Geschlechtsverkehr zu entladen. Und wenn da Leidenschaft im Spiel ist, kann das für alle beiden unter Umständen schön sein. Und da weiß ich auch genau, wovon ich rede. Denn das habe ich auch selbst schon ausgeübt. Und wenn man sich nicht ganz so anstellt und dümpelt, kann Sexualität für beide immer wieder neu sein und befreiend und warum auch nicht befriedigend. Und ich weiß schon, dass das so eine Art Grenzüberschreitung ist, wenn man sowas auch vor reiferem Publikum manchmal oder vor jungen Leuten sagt, dass da lieber geschmunzelt wird, anstatt zu sagen, klar, weil sich viele hinter ihren Gefühlen verstecken und der Mut zum Körperkontakt fällt schwer. Und um diese Barriere aus Eis aufzutauen, haben wir uns daran gemacht, auch darüber mal ein Lied zu schreiben. Ein Lied, was über den Kopf, in den Bauch,
wo ich auch mal in die Beine gehen kann. Und solange es dort nicht stecken bleibt, wird euch da niemand einen Vorwurf machen. Du, reise zu dir.

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eigene Leben zu erreichen, muss man durch Blut, Eisen und Feuer gehen.